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1: Ich bin Moritz Einzel. Kanzler Merz hat die geplanten Änderungen bei Krankschreibungen verteidigt. Per Telefon sollen die künftig nicht mehr möglich sein und man benötigt einen Attest ab dem ersten Krankheitstag. In der ARD sagte Merz, man kehre zurück zur Regelung von vor Corona.
2: Und gleichzeitig ist es den Betrieben überlassen, auch andere Regelungen zu vereinbaren. Aber das ist die gesetzliche Regelung, die wir vereinbart haben. Und das Ziel ist klar, wir müssen die hohen Krankenstände in Deutschland runterbringen.
1: Ärztevertreter sprachen von Irrsinn und überfüllten Praxen. Eine große Mehrheit der Menschen in Deutschland hält zusätzliche Investitionen zum Schutz vor Hitze für notwendig. Im ARD Deutschland-Trend sprechen sich 89% dafür aus, mehr Geld etwa für Verkehrswege, Schulen und Krankenhäuser bereitzustellen. 2/3 der Befragten sorgen sich zudem wegen der Folgen des Klimawandels. Im Tarifstreit des Handels ruft die Gewerkschaft Verdi heute erneut zu bundesweiten Warnstreiks auf. Betroffen sein können unter anderem Supermärkte, Möbelhäuser und andere Einzelhändler. Größere Auswirkungen für Kundinnen und Kunden gab es bisher aber nicht. Verdi fordert für die Beschäftigten 7% mehr Lohn, mindestens aber 225 Euro im Monat. Bei der Fußball-WM hat Österreich den Achtel

0: Halbfinaleinzug klar verpasst. Das Team unterlag im Sechzehntelfinale Spanien mit 0:3. Nationalcoach Ralf Rangnick beim Magenta TV mit seiner Analyse.
1: Bis zum 1:0 waren wir ja absolut im Spiel, hätten die ein oder andere Situation bei eigenem Ballbesitz noch ein bisschen mutiger, noch ein bisschen besser ausspielen können. Die Chance von Gregoritsch, klar, wenn du so eine mal bekommst gegen Spanien und du machst sie, dann steht das Spiel plötzlich 1:0. Aber insgesamt muss man anerkennen, dass wir heute auf einen herausragend guten Gegner getroffen sind.
0: Die Spanier treffen im Achtelfinale auf den Sieger der Begegnung Portugal gegen Kroatien, die gerade läuft. Um 5 Uhr früh trifft noch die Schweiz auf Algerien.
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1: Ich bin Moritz Einzel. Nach monatelangem Ringen hat sich die Bundesregierung ja auf eine Steuerreform geeinigt. Entlastet werden sollen kleine und mittlere Einkommen. Mehr Steuern soll im Gegenzug bezahlen, wer besonders viel verdient. Wirtschaftsverbände und Opposition sind wenig begeistert. Jan-Henner Reitze berichtet.
2: Eine Familie mit zwei Kindern und einem Jahreseinkommen von 60.000 Euro soll durch die Reform 600 Euro pro Jahr mehr übrig behalten, auch durch mehr Kindergeld. 10 Milliarden Euro kostet das unterm Strich, finanziert durch höhere Steuersätze für Spitzenverdiener, mehr Steuern auf Minijobs und dass Handwerkerrechnungen weniger stark von der Steuer abgesetzt werden können. Diese Reform ist viel zu klein und bringt letztlich nichts, sind sich Steuerzahlerbund, AfD und Grüne einig.
1: US-Präsident Trump hat erneut gegen Deutschland und andere NATO-Verbündete ausgeteilt. Auf seiner Plattform Truth Social nannte Trump deren Beiträge für das Verteidigungsbündnis lächerlich. Die deutschen Beiträge seien deutlich niedriger als die Italiens und Großbritanniens. Wie Trump zu dieser Annahme kommt, ist unklar. Verdi ruft in den laufenden Tarifverhandlungen im Handel erneut zu bundesweiten Warnstreiks auf. Heute sollen laut der Gewerkschaft tausende Beschäftigte ihre Arbeit niederlegen. Bei den bisherigen Aktionen hielten sich die Auswirkungen

0: für Kundinnen und Kunden in Grenzen. Verdi fordert 7% mehr Lohn. Spanien hat die Achtelfinalträume der Österreicher bei der Fußball-WM gnadenlos beendet. Der Europameister gewann das 16. Finale mit 3:0. Österreichs Marcel Sabitzer bei Magenta TV.
1: Ich bin einfach nur enttäuscht, weil unser Ziel war, weiterzukommen. Daran sind wir leider gescheitert und das müssen wir auch neidlos anerkennen.
0: Die Spanier treffen im Achtelfinale auf den Sieger der Partie Portugal gegen Kroatien. Ab 5 Uhr spielt noch die Schweiz gegen Algerien.
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2: Ich bin Moritz Einzel. Die angekündigten Steuerentlastungen sollen laut Kanzler Merz keine höheren Schulden nach sich ziehen. In der ARD hat Merz gesagt, das wolle man nicht.
3: Und das Wichtigste ist, dass wir unsere Staatsverschuldung unter Kontrolle behalten. Da sind wir auch übrigens im europäischen Kontext nach wie vor gut. Aber wir wollen investieren, wir wollen die Bundeswehr weiter ausstatten und deswegen sind die Spielräume begrenzt.
2: Die Koalition will kleine und mittlere Einkommen um rund 10 Milliarden Euro pro Jahr entlasten. Zur Gegenfinanzierung soll unter anderem eine erhöhte Reichensteuer beitragen. Kurz vor dem NATO-Gipfel in Ankara hat US-Präsident Trump gegen Deutschland und andere Verbündete ausgeteilt. Auf seiner Plattform Truth Social nannte Trump deren Beiträge für das Verteidigungsbündnis lächerlich. Er schrieb, dass die deutschen Beiträge deutlich niedriger seien als die von Großbritannien und Italien. Wie Trump zu dieser Annahme kommt, ist unklar. Der deutsche Wetterdienst hat den vorläufigen Temperaturrekord der jüngsten Hitzewelle nach oben korrigiert. Demnach wurden letzten Samstag in Möckern-Drewitz in Sachsen-Anhalt 41,8 Grad gemessen. Das waren 0,1 Grad mehr als im brandenburgischen Koschen-Neiße-Münde. Laut DWD wurde da nachträglich eine Messlücke entdeckt.

0: Portugal hat bei der Fußball-WM das Achtelfinale erreicht. Das Team besiegte Kroatien mit 2:1 und trifft in der nächsten Runde auf Spanien. Die Spanier hatten ihr 16. Finale gegen Österreich am Abend mit 3:0 gewonnen. Österreichs Nationalcoach Ralf Rangnick mit seinem WM-Fazit bei Magenta TV.
1: Wir wussten natürlich auch schon zum Zeitpunkt der Auslosung, dass die Wahrscheinlichkeit groß ist, dass wir Zweiter werden und dass wir dann auf Spanien treffen. Und das war das eigentlich Bittere an der Auslosung. Ja. Ich glaube, dass wir mit dieser Mannschaft gegen jeden anderen Gegner auf Augenhöhe tatsächlich eine Chance gehabt hätten, auch noch weiterzukommen.
0: Ab 5 Uhr spielt noch die Schweiz gegen Algerien.
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1: Ich bin Moritz Einzel, guten Morgen. Der Sozialverband Deutschland findet die geplante Steuerreform der schwarz-roten Regierung unzureichend. Verbandschefin Engelmeier hat der Rheinischen Post gesagt, mit Blick auf Steuergerechtigkeit sei das allenfalls ein Reförmchen. Sie vermisst Ansätze zur Reform der Erbschaftssteuer und zur Wiedereinführung der Vermögensteuer. Superreiche würden weiterhin größtenteils verschont, so Engelmeier. US-Präsident Trump hat erneut gegen Deutschland und andere NATO-Verbündete ausgeteilt. Auf seiner Plattform Truth Social nannte Trump deren Beiträge für das Verteidigungsbündnis lächerlich. Die deutschen Beiträge seien deutlich niedriger als die Italiens und Großbritanniens. Wie Trump zu dieser Annahme kommt, ist unklar. Der Oberste Gerichtshof Österreichs hat die erste Verurteilung des Immobilieninvestors René Benko bestätigt. Die Richterinnen und Richter wiesen die Berufung des Investors ab. Der Gründer des Unternehmens Signa war im Oktober 2025 wegen Schädigung seiner Gläubiger zu 2 Jahren Haft verurteilt worden. Aus Wien berichtet Albert Otti.
2: Bei dem Schuldspruch geht es darum, dass Benko eine große Summe an seine Mutter überwiesen hatte. Somit blieb weniger Geld zur Begleichung von Schulden. Aber in einem anderen Punkt muss der Prozess neu aufgerollt werden. Dabei geht es um die Frage, ob Benko Gläubiger geschädigt hat, indem er 4 Jahresmieten für eine Villa im Voraus bezahlt hat. Für diesen Aspekt gab es im Oktober einen Freispruch.
1: Bei der Fußball-WM in den USA, Mexiko und Kanada steht Portugal im Achtelfinale. Das Team hat Kroatien mit 2:1 besiegt und trifft nun in der nächsten Runde auf Spanien. Mit deren Offensivstärke war zuvor Österreich völlig überfordert und verlor das 16. Finale mit 0:3. Der Österreicher Marcel Sabitzer bei Magenta TV.
3: Wir haben es versucht, kompakt zu lösen, immer wieder unterstützend, aber ja, grundsätzlich waren sie einfach besser.
1: In diesen Minuten beginnt noch die Partie Schweiz gegen Algerien.
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1: 6 Uhr ist es und da bin ich wieder am Start für euch und begleite euch rein in den Freitag. Ihr habt hoffentlich gut geschlafen. Besser auf jeden Fall als noch vor einer Woche. Da war Schlafen ja unmöglich, als es so heiß war. Aber so wie es jetzt ist, da ist doch alles fein. Ja, da können wir den Sommer auch wieder richtig genießen, auch jetzt dann am Wochenende. Vielleicht habt ihr auch Bock, ein bisschen Sport zu machen.
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1: Ja, bald gibt's nämlich neue Angebote in Schweinfurt für alle, die mal Paddle-Tennis ausprobieren wollen. Und da sprechen wir gleich drüber in ein paar Minuten. Ich bin Max und habe jetzt den neuen Track von Medusa, Don't Wanna Go Home. Auch die perfekte Einstimmung auf euer Wochenende. Servus.

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0: 10:06, Forever Young von Milo hier in der Hashtag Plus Morning Show. Schönen guten Morgen euch. Ja, jetzt wo die Temperaturen wieder etwas angenehmer sind, da bekommt man auch wieder mehr Lust, sich draußen zu bewegen. Und da ist eine Sportart gerade richtig im Trend. Da kommen jetzt auch immer mehr Angebote zu uns ins Hashtag-Land. Paddle-Tennis. Das ist eine Mischung aus Tennis und Squash. Und da könnt ihr bald auch in Schweinfurt das Ganze ausprobieren. Da sollen nämlich drei neue Paddle-Plätze jetzt auf dem Hockey-Club-Gelände entstehen. Außerdem ist beim Next Level eine weitere Anlage noch mit Paddle- und Pickleball-Plätzen geplant. Und wir haben mal mit dem Betreiber gesprochen, mit Oliver Schulte.
1: Es gibt, glaube ich, im Moment wenig Sportarten, die

0: rasant wachsen wie Padel und Pickleball. Und genau diese beiden bringen wir jetzt nach Schweinfurt. Und es freut mich ganz besonders, dass wir dieses Projekt mit einem Schweinfurter Bauunternehmen umsetzen, denn damit können wir auch ein Stück weit die regionale Wirtschaft stärken.
1: Also wenn ihr Padeltennis schon länger mal ausprobieren wolltet, dann das auf jeden Fall vormerken. Wir werden euch da natürlich über Hashtag Plus auf dem Laufenden halten und vielleicht steht ihr dann schon bald mit euren Freunden auf einem der neuen Plätze in Schweinfurt und spielt eure erste Runde Padeltennis. So, jetzt geht's sportlich rein in den Freitag hier mit Schweinfurts bester Playlist. Schönen guten Morgen!

0: 20 nach 6, Heaven on my mind, das ist neu hier auf der Hashtag Plus Playlist von Kygo. Kommt gut rein in den Freitag, wir begleiten euch da gerne bei der Morgenroutine. Gleich habe ich Dream, Coco Braun, hier bei Hashtag Plus für euch. Servus.
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10: Ich bin Stefan Schütz. Guten Morgen. Ein immer größerer Teil des monatlichen Einkommens geht für die Miete drauf. In den 40 größten deutschen Städten sind sie in den vergangenen 10 Jahren um mehr als 50% gestiegen. Das teilte der Deutsche Gewerkschaftsbund mit. Ein Sprecher sagte, der Bund müsse mehr in den sozialen Wohnungsbau investieren und es brauche schärfere Regeln gegen Mietwucher. Der DGB warf Schwarz-Rot vor, mit den geplanten Kürzungen beim Wohngeld die Schwächsten zu treffen. Kanzler Merz hat die geplanten Änderungen bei Krankschreibungen verteidigt. Per Telefon sollen die künftig nicht mehr möglich sein und man benötigt einen Attest ab dem ersten Krankheitstag. In der ARD sagte Merz, man kehre zurück zur Regelung von vor Corona und den Betrieben sei es überlassen, andere Regelungen zu vereinbaren. Der Kanzler fügte hinzu, es gelte nun, die hohen Krankenstände runterzubringen. Ärztevertreter fürchten überfüllte Praxen. Der Deutsche Wetterdienst hat den vorläufigen Temperaturrekord der jüngsten Hitzewelle nach

0: oben korrigiert. Demnach wurden letzten Samstag in Möckern-Drewitz in Sachsen-Anhalt 41,8 Grad gemessen. Das waren 0,1 Grad mehr als im brandenburgischen Koschen-Neiße-Münde. Laut DWD wurde da nachträglich eine Messlücke entdeckt. Portugal steht im Achtelfinale bei der Fußball-Weltmeisterschaft in den USA, Mexiko und Kanada. Das Team hat in der Nacht Kroatien mit 2:1 besiegt, der Bericht von Moritz Einzel.
1: Was für ein Nervenkrimi. In der fast 20-minütigen Nachspielzeit traf erst Portugal zum 2:1. Dann jubelten die Kroaten über den vermeintlichen Ausgleich. Doch der VAR hatte was dagegen. Für Portugal und Superstar Cristiano Ronaldo, der ein Elfmetertor machte, geht die WM-Reise weiter im Achtelfinale gegen Spanien. Die Spanier gewannen ihr 16-Finale gegen Österreich klar mit 3:0.
2: Ja, grundsätzlich waren sie einfach besser.
1: So das Fazit des Österreichers Marcel Sabitzer bei Magenta TV.
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4: Jetzt noch schön durchlüften bei 13 Grad in der Schweinfurter City. 14 Grad haben wir in Schonungen. Wir haben einen klaren Himmel. Nur leichte Wolken ziehen heute mal auf. Wird super schön sonnig bei bis 25 Grad.
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4: Heizt euch in die Autos. Ich habe da noch keine Staumeldungen für euch. Normaler Verkehr um diese Uhrzeit.
3: Blitzer.
4: Auch da habe ich noch keine Info. Falls ihr aber einen Stau oder Blitzer für mich habt, dann schickt einfach eine WhatsApp zu uns ins Hashtag-Studio an die 09721 20 90 70. Kommt gut an.
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0: 6.39 Uhr, das ist der Soundtrack aus Toy Story 5, der neue Song von Taylor Swift, I Knew It, I Knew You. Hier bei Radio Hashtag Plus, euch einen schönen guten Morgen und da könnt ihr jetzt auch schon die Badetasche packen auf jeden Fall. Wir haben ja super Schwimmbad- und Badeseewetter, sehr sonnig. 26 Grad gibt's heute, morgen dann an die 30 Grad. Und auch die Wassertemperatur übrigens eigentlich perfekt, auch für alle Frostbeulen, nicht zu kalt. 27 Grad im Silvaner in Schweinfurt, an die 30 Grad. Sind die Seen warm mittlerweile, also der Schweinfurter Baggersee oder auch der Ellertshäuser See. Also da könnt ihr dann schön die Zeit im Wasser verbringen oder auch einfach auf der Liegewiese im Schatten sitzen, was trinken oder mit euren Leuten ein lustiges Kartenspiel spielen. Wir wollten mal wissen, was gehört für euch eigentlich zu einem richtig schönen Badetag dazu?
1: Gute Freunde und irgendwie ein paar Spiele, ein bisschen was zu trinken, zu essen.
2: Vielleicht auch ein Kasten Bier.
1: Ein gutes Buch gehört immer dazu, gute Stimmung, ein paar Snacks.
3: Eine Badehose und ein Tuch.
4: Sonnencreme.
5: Am Campingstuhl, dass man nicht auf dem Boden sitzen muss.
4: Richtig viel braucht's eigentlich nicht. Ein Eis vielleicht. Und vielleicht Wasserpistolen.
0: Ja, sehr geil. Wasserpistolen, sich gegenseitig nass spritzen, dafür ist man ja nie zu alt, ne? Also habt eine gute Zeit an unseren Seen oder in den Schwimmbädern jetzt am Wochenende. Wetter passt auf jeden Fall und wir haben die beste Playlist für eure Bluetooth-Box. Jetzt hier Switch Disco mit Brazil bei Radio Hashtag Plus. Guten Morgen.

0: Damit machen wir euch schön wach an diesem Freitagmorgen, 10 vor 7. Das waren Serp und Rita Ora, If It's Not Love, in der Hashtag Plus Morning Show. Und gleich das Motto für dieses Wochenende, Never Stop the Party. DJ Antoine habe ich gleich für euch hier auf Schweinfurts bester Playlist. Servus!
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15: Ich bin Christian Heider. Guten Morgen. Das Bus- und Bahnfahren wird in der Region ab August teurer. Der Verkehrsverbund Nahverkehr Mainfranken NVM erhöht die Ticketpreise um knapp 5%. In Würzburg kostet die Einzelfahrt für Erwachsene dann 20 Cent mehr und auch die Sechserkarte wird teurer. Und auch eine Fahrt von Kitzingen nach Volkach oder von Schweinfurt nach Bad Kissingen wird teurer. Statt 7,30 Euro künftig 7,70 Euro. Der NVM begründet die Erhöhung mit gestiegenen Kosten und dem Ziel, das Nahverkehrsangebot langfristig zu sichern und auszubauen. Die Bundesregierung plant neue Regeln für Arbeiten.

0: Teilnehmer, die Krankschreibung am Telefon soll abgeschafft werden und Kranke bereits am ersten Tag zum Hausarzt müssen. Der Unterfränkische Hausärzteverband zeigt sich schockiert. Die Entscheidung sei realitätsfremd. Gleichzeitig warnt der Verband vor überfüllten Praxen und unnötigen Infektionsrisiken. Schon heute seien Termine knapp. Leidtragende wären vor allem Patienten, die dringend ärztliche Hilfe brauchen. Kuren sollen in Deutschland stärker Teil des Gesundheitsvorsorgeangebots werden. Das fordert der Bayerische Heilbäderverband. Er will, dass Heilbäder und Kurorte fester Bestandteil der Präventionsstrategie werden und Kuren künftig auch bei regelmäßigen Vorsorgechecks beim Hausarzt eine Rolle spielen. Grund für den Vorschlag ist, dass die unterfränkischen Kurorte Bad Kissingen, Bad Neustadt, Bad Bocklet, Bad Brückenau und Bad Königshofen seit Jahren rückgängige Zahlen an Kurgästen haben. Der Sozialverband Deutschland findet die geplante Steuerreform der schwarz-roten Regierung unzureichend. Verbandschefin Engelmeier hat der Rheinischen Post gesagt, mit Blick auf Steuergerechtigkeit sei das allenfalls ein Reförmchen. Sie vermisst Ansätze zur Reform der Erbschaftssteuer und zur Wiedereinführung der Vermögenssteuer. Superreiche würden weiterhin größtenteils verschont, so Engelmeier.
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2: Wird heute wieder richtig schön, kaum Wolken. Wir haben viel Sonne und es ist nicht zu heiß. 25 Grad so in der Spitze. Morgen dann an die 30 Grad auch da. Sonne nonstop. Erst ab Sonntag kommen dann wieder einige Regenwolken zu uns.
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2: 7:05 haben wir es, da habe ich aktuell noch keine Staumeldungen für euch, normaler Berufsverkehr.
1: Blitzer.
2: Und auch da habe ich noch keine Info, aber ihr könnt euch gerne melden, falls ihr einen Blitzer entdeckt. Einfach nur WhatsApp schicken an die 09721 20 90 70.
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1: Kurz nach 7, hallo zusammen, kommt gut raus aus dem Bett in Richtung Badezimmer oder vielleicht seid ihr schon im Auto auf dem Weg zur Arbeit. Ich hoffe, ihr könnt euch jetzt nochmal gut motivieren. Ihr wisst ja, was heute für ein Tag ist, oder?
2: Heute ist wieder Freitag, heute wieder richtig.
1: Yes, und deswegen gibt's gleich hier die Tipps, was ihr alles unternehmen könnt zum Start ins Wochenende, damit ihr euch schon mal verabreden könnt in den WhatsApp-Gruppen. Gleich die Ausgeh-Tipps bei Hashtag Plus. Und jetzt gibt's hier neue Musik für euch von Miles Smith, Heaven. Ich bin Max, servus. Ist es

10 nach 7 haben wir es, Montez, wie es ist, hier bei Radio Hashtag Plus. Und jetzt können wir uns so langsam mal um die Wochenendplanung kümmern. Jetzt können wir vor allem dieses Wochenende wieder mehr machen, als nur am See liegen oder im Keller die Hitze auszusitzen. Es wird sehr angenehm. Da könnt ihr zum Beispiel heute zur Lange Nacht in Haßfurt. Da könnt ihr shoppen ab 18 Uhr, Late-Night-Shopping. Es gibt aber auch Live-Musik und 4 Bühnen. Wenn ihr es lieber etwas gemütlicher haben wollt, nicht die ganze Zeit rumlaufen möchtet, dann geht ihr einfach zum Weinfest im Schloss Aschach. Da gibt es regionale Weine, gutes Essen, auch da Live-Musik. Oder ihr trefft euch einfach wieder mit euren Leuten am Stadtstrand Schweinfurt, chillt ein bisschen in der Sonne, das geht ab 15 Uhr. Oder auch am Kiss Beach Bad Kissingen, das Ganze ab 16 Uhr. Und dann könnt ihr ja Party machen. Es steigt wieder die verrückteste Party des Sommers, DVPDS, in Fuchsstadt. Geht um 21 Uhr los und im Vibes Schweinfurt bekommt ihr heute wieder den Schüler- und Studentenrabatt. Da gibt es 10% auf alles. Und morgen geht's dann sportlich zur Sache beim Schnüdelcup. Der ist von 11 bis 16 Uhr. Da erlebt ihr dann Nachwuchsfußball in der Riedelbau-Arena.

Ja, bei freiem Eintritt. Also habt ein schönes Wochenende und kommt jetzt erstmal gut rein in den Freitag mit der Hashtag Plus Playlist. Ich habe jetzt hier Tom Gregory und Weiß für euch mit Make It Right. Guten

0: Cooler Track von Two Colors, Mad World, hier bei Radio Hashtag Plus in der Morning Show. So, ihr habt hoffentlich die richtigen Knöpfe gedrückt heute früh, also das Radio angeschaltet, das ist schon mal sehr gut. Und jetzt einfach noch die Kaffeemaschine anschmeißen, dann kommen wir doch gut rein in den Freitag. Und ich habe gleich mehr coole Musik für euch von Lost Frequencies, Live It All, gleich hier in der Hashtag Plus Morning Show für euch. Guten Morgen!
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6: Ich bin Stefan Schütz. Guten Morgen. Auf den Autobahnen dürfte es heute voller werden. Grund: in Bremen, Niedersachsen, Sachsen, Sachsen-Anhalt, Schleswig-Holstein und Thüringen starten die Sommerferien. Tanja Wagner berichtet.
7: Von den Küsten zu den Alpen bis runter zum Mittelmeer. Ohne Stau kommt an diesem Wochenende keiner durch, warnt der ADAC. Für den Nachmittag bis in den Abend hinein dürften Autofahrer viel Geduld brauchen. Neben dem Feierabendverkehr sorgen auch die mehr als 1000 Dauerbaustellen für Probleme. Hinzu kommen zusätzliche Sperrungen, etwa durch Blow-ups durch die Hitzewelle von letzter Woche.
6: Die USA dominieren mit dem KI-Boom die Riege der wertvollsten Börsenkonzerne der Welt und Deutschland fällt zurück. Nur Siemens schafft es nach einer Studie der Beratungsgesellschaft EY in die Liste der Top 100 der teuersten Börsenunternehmen. 8 der 10 wertvollsten Unternehmen der Welt kommen aus Amerika, darunter Neuzugang SpaceX. Angeführt wird das Ranking vom Chip-Hersteller Nvidia. 5 Jahre nach dem EU-weiten Verbot von Einwegplastikartikeln zieht die deutsche Umwelthilfe eine bittere Bilanz. Plastikgabeln, Strohhalme und Co. werden im Internet noch immer auf diversen Webseiten verkauft, obwohl sie seit dem 3. Juli 2021 verboten sind. Eine Sprecherin nennt das ein politisches Armutszeugnis und fordert, dass der Staat hart gegen Online-Händler vorgeht und diese sanktioniert, wenn sie solche Wegwerfprodukte trotzdem anbieten. Bei der

0: Fußball-WM steht Portugal im Achtelfinale. Das Team hat Kroatien mit 2:1 besiegt und trifft nun in der nächsten Runde auf Spanien. Mit deren Offensivstärke war zuvor Österreich überfordert und verlor das 16. Finale mit 0:3.
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2: 15 Grad haben wir da in Sennfeld, da könnt ihr noch schön durchlüften. Wir haben den klaren Himmel, kaum Wolken, bis 25 Grad. So ein paar leichte Quellwolken am Nachmittag mit dabei, auf jeden Fall trocken. Das gilt dann auch für morgen, da wird es dann wärmer wieder mit bis 28 Grad.
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2: Guten Morgen an alle, die unterwegs sind. Wir haben normalen Berufsverkehr. Ich habe keine größeren Staus aktuell für euch.
1: Blitzer.
2: Auch da noch keinen, aber falls ihr einen entdeckt, auf dem Weg zur Arbeit, einen Blitzer oder ihr mir einen Stau melden könnt, dann schickt einfach eine WhatsApp an die 09721 20 90 70. Gute Fahrt.
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So ein richtig schöner Wachmacher hier von Kungs und Theophilus London Galaxy um gleich 20 vor 8. Guten Morgen, hier ist Hashtag Plus. Falls ihr jetzt am Wochenende vielleicht mit der Family einen schönen Ausflug machen möchtet, ich habe einen Tipp für euch.

0: Das Meißlabyrinth bei Schweinfurt, das hat ja wieder geöffnet, ist dieses Jahr so groß wie noch nie, 36.000 Quadratmeter. Ja, zum Vergleich, der Schweinfurter Volksfestplatz, der hat nur rund 30.000. Also da könnt ihr euch schön verlaufen und wenn ihr den Ausgang findet, dann könnt ihr auch was gewinnen. Wir haben mit Georg Kritzner gesprochen, mit dem Veranstalter.
1: Zu gewinnen gibt es Einkaufsgutscheine und als Highlight gibt es einen Rundflug über Schweinfurt zu gewinnen. Viel Spaß beim Suchen.
0: Ja, also ich hoffe, ihr findet aus dem Maislabyrinth wieder raus. Hat täglich von 8 bis 21 Uhr geöffnet und das findet ihr an der B286, wenn ihr Richtung Maybach fahrt. Und neben dem Labyrinth gibt es da übrigens auch ganz viele historische Landmaschinen, die ihr euch angucken könnt. Also ganz viel Spaß im Maislabyrinth bei Schweinfurt und ein schönes Wochenende. Hier ist Hashtag Plus.

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0: Kommt gut rein in den Freitag hier mit uns. Ich hoffe, ihr freut euch schon aufs Wochenende, auf die vielen Dinge, die ihr da unternehmen könnt. Fußball gucken wird jetzt nicht mehr für so viele ein Thema sein. Ihr könnt ja vielleicht unsere Local-Sportler unterstützen, mal zum Schnüdelcup kommen, der ist morgen. Und bei anderen Vereinen, da finden auch Veranstaltungen statt. Hier bei Hashtag Plus halten wir euch natürlich auf dem Laufenden. Gleich gibt's hier Ascher auf unserer Playlist für die Fahrt zur Arbeit. Kissing Strangers, gleich hier für euch in der Morning Show.
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12: Ich bin Christian Heider. Guten Morgen. Früher als üblich hat in Unterfranken die Getreideernte begonnen. Vor allem in den Abendstunden sind die Mähdrescher jetzt auf den Feldern unterwegs. Geerntet werden jetzt frühes Wintergetreide, Wintergerste sowie Winterraps. Bislang seien die Erträge nur knapp durchschnittlich, so das Amt für Ernährung, Landwirtschaft und Forsten. Aufgrund der starken Trockenheit und der Hitzewelle wurde die Ernte vorgezogen. So werden Ausfälle vermieden. Insgesamt sei die Ernte heutzutage meist rund 2 Wochen früher dran als noch vor 30 Jahren. Ein Vorstoß des Bayerischen Heilbäderverbandes könnte sich positiv auf die Kurangebote des 5-Bäder-Quintetts in der Region auswirken. Seit Jahren geht die Zahl der Kurgäste in Bad Kissingen, Bad Neustadt, Bad Bocklet, Bad Brückenau und Bad Königshofen zurück. Der Verband fordert jetzt, dass Heilbäder und Kurorte künftig als fester Bestandteil der Gesundheitsversorgung und der nationalen Präventionsstrategie etabliert werden. Nach fast 25 Jahren Leerstand wird morgen das historische Schweizer Haus in Bad Kissingen wieder eröffnet. Das Gebäude in der Bismarckstraße stammt aus dem Jahr 1840 und wurde in den vergangenen Jahren umfassend saniert. Ab sofort wird es als Boutique-Hotel mit 10 Junior-Suiten sowie als Event-Location für bis zu 200 Gäste genutzt. Für die Kurstadt bedeutet das Projekt den Erhalt eines wichtigen Teils des historischen Kurensembles in unmittelbarer Nähe zum Rosengarten. Kanzler Merz hat die geplante Änderung bei Krankschreibungen verteidigt. Per Telefon sollen die künftig nicht mehr möglich sein und man benötigt ein Attest ab dem ersten Krankheitstag. In der ARD sagte Merz, man kehre zurück zur Regelung von vor Corona und den Betrieben sei es überlassen, andere Regelungen zu vereinbaren. Der Kanzler fügte hinzu, es gelte nun, die hohen Krankenstände runterzubringen. Der Hausärzteverband Unterfranken spricht, wie viele andere Ärztevertreter auch, von Irrsinn und fürchtet über Praxen.
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0: Da haben wir richtig angenehme 16 Grad in Bad Neustadt und Haßfurt. Heute 25 Grad in der Spitze, nur so ein paar leichte Quellwolken. Ansonsten scheint kräftig die Sonne. Und morgen dann auch nochmal sehr sonnig und ein bisschen wärmer wieder mit 28 Grad. Der Sonntag dann wechselhaft.
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1: Heizt euch in die Autos, da habe ich keine größeren Staus aktuell für euch.
0: Blitzer.
1: Aber es wird geblitzt. Stangenrot in Richtung Burkhardtroth an der Höll. Da nicht so schnell. Und falls ihr noch einen Blitzer entdeckt, dann schickt eine WhatsApp zu uns an die 09721 20 90 70. Kommt gut an.
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1: Es ist kurz nach 8. Hier ist die Morning Show bei Hashtag Plus mit mir, Max. Euch einen schönen Freitagmorgen. Und falls ihr jetzt, wo die Temperaturen wieder etwas angenehmer sind, Bock habt, mehr Sport zu machen, da gibt's neue Möglichkeiten. Absolut im Trend ist ja Padel-Tennis. Und da werden neue Plätze gebaut in Schweinfurt. Ich habe die Infos gleich hier für euch. Jetzt gibt's erstmal Topic und Becky G mit Sorry Papi. Das sind die besten Sommertracks hier im Power Radio. Guten Morgen.

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1: Bad Moms Jay und Boki mit Gefährlich hier in der Hashtag Plus Morning Show. 10 nach 8 haben wir es. Ja, jetzt wo die Temperaturen wieder etwas angenehmer sind, da bekommt man auch wieder mehr Lust, sich draußen zu bewegen. Und da ist eine Sportart gerade richtig im Trend. Da kommen jetzt auch immer mehr Angebote zu uns ins Hashtag-Land. Paddle-Tennis. Das ist eine Mischung aus Tennis und Squash. Und da könnt ihr bald auch in Schweinfurt das Ganze ausprobieren. Da sollen nämlich 3 neue Paddle-Plätze jetzt auf dem Hockey-Club-Gelände entstehen. Außerdem ist beim Next Level eine weitere Anlage noch mit Paddle- und Pickleball-Plätzen geplant. Und wir haben mal mit dem Betreiber gesprochen, mit Oliver Schulte.
2: Es gibt, glaube ich, im Moment wenig Sportarten, die so rasant wachsen wie Padel und Pickleball. Und genau diese beiden bringen wir jetzt nach Schweinfurt. Und es freut mich ganz besonders, dass wir dieses Projekt mit einem Schweinfurter Bauunternehmen umsetzen, denn damit können wir auch ein Stück weit die regionale Wirtschaft stärken.
1: Also wenn ihr Paddle-Tennis schon länger mal ausprobieren wolltet, dann das auf jeden Fall vormerken. Wir werden euch da natürlich über Hashtag Plus auf dem Laufenden halten und vielleicht steht ihr dann schon bald mit euren Freunden auf einem der 9 Plätze in Schweinfurt und spielt eure erste Runde Paddle-Tennis. So, jetzt geht's sportlich rein in den Freitag hier mit Schweinfurts bester Playlist. Schönen guten Morgen.
3: Assel!

0: So, nochmal an der Tanke oder beim Bäcker vorbei, einen Snack mitnehmen oder einen Coffee to go. Und bei uns gibt's die beste Playlist to go für euren Freitagmorgen. Hier ist Hashtag Plus. Gleich habe ich Jack Sumi am Start. I don't wanna fall in love. Außerdem alle Updates von unseren Straßen gleich.
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10: Ich bin Stefan Schütz. Guten Morgen. Wir müssen mehr in den Klimaschutz investieren. Dafür plädiert eine große Mehrheit laut dem neuen ARD-Deutschland-Trend. Demnach halten es fast 90% für notwendig, Verkehrswege, Schulen, Krankenhäuser und Altenheime besser auf künftige Hitzewellen vorzubereiten. Zwei Drittel der Befragten äußerten die Sorge, dass der Klimawandel unsere Lebensgrundlage zerstört. Ein immer größerer Teil des monatlichen Einkommens geht für die Miete drauf. In den 40 größten deutschen Städten sind sie in den vergangenen 10 Jahren um mehr als 50% gestiegen. Das teilte der Deutsche Gewerkschaftsbund mit. Ein Sprecher sagte, der Bund müsse mehr in den sozialen Wohnungsbau investieren und es brauche schärfere Regeln gegen Mietwucher. Seit längerem befindet sich die deutsche Autoindustrie in der Krise. Es muss gespart werden. Gegen den verschärften Sparkurs protestieren heute tausende Mercedes-Benz-Beschäftigte nach einem Aufruf der IG Metall. Gründe: rund 90.000 Mitarbeiterinnen und Mitarbeiter bekommen ihre tarifliche Sonderzahlung nicht wie erwartet im Juli. Sie wird auf nächstes Jahr verschoben. Außerdem will das Management über eine längere Arbeitszeit ohne Lohnausgleich verhandeln. Medienberichten zufolge will Fußballnationaltrainer Nagelsmann in Kürze seinen Rücktritt verkünden.

0: Unterdessen hat die Schweiz das WM-Achtelfinale durch ein 2:0 gegen Algerien erreicht. Portugal gewann gegen Kroatien mit 2:1. Moritz Einzel.
1: Was für ein Nervenkrimi. In der fast 20-minütigen Nachspielzeit traf erst Portugal zum 2:1. Dann jubelten die Kroaten über den vermeintlichen Ausgleich. Doch der VAR hatte was dagegen. Für Portugal und Superstar Cristiano Ronaldo, der ein Elfmetertor machte, geht die WM-Reise weiter im Achtelfinale gegen Spanien. Die Spanier gewannen ihr 16-Finale gegen Österreich klar mit 3:0.
2: Ja, grundsätzlich waren sie einfach besser.
1: So das Fazit des Österreichers Marcel Sabitzer bei Magenta TV.
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4: 16 Grad haben wir da in Zeil und Sennfeld. Heute bis 25 Grad, ein paar Wolken am Nachmittag. Ansonsten scheint schön die Sonne bei uns. Morgen dann auch sehr sonnig, bisschen wärmer, 28 Grad, kann aber ein bisschen windig sein. Und der Sonntag dann kühler, da haben wir ein paar mehr Wolken und da kann es dann auch mal regnen zwischendurch.
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4: Da haben wir ein bisschen Berufsverkehr, ansonsten läuft's aber ganz gut bei uns im Hashtag Land.
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4: Nicht zu schnell fahren, Stangenrot Richtung Burkhard Roth, an der Höll wird geblitzt. Könnt ihr noch einen Blitzer melden, dann schickt mir eine WhatsApp an die 09721 20 90 70. Kommt gut an.
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0: 8:36 Uhr, Rag'n'Bone Man zusammen mit Rudy Mantel, Nights Like These hier im Power Radio. Und jetzt machen wir wieder eine kleine Zeitreise.
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0: Da habe ich jetzt einen Retro-Track aus einer Zeit, da haben wir noch CDs gesammelt. Ja, da hatten wir die Regale voll mit CDs. Das ist heute ja ein bisschen anders. Ja, wenn überhaupt noch CDs vorhanden sind bei euch, dann vergammeln die irgendwo im Keller in der Kiste. Ja, und selbst bei der PlayStation, ne, da verschwindet bald die Disc. Habt ihr vielleicht gelesen, Sony hat angekündigt, ab 2028 wird es für die PlayStation-Games keine Disc-Releases mehr geben. Da müsst ihr dann alles downloaden. Ja, also 2006, das war noch eine andere Zeit, da sind auch die Alben alle auf CD rausgekommen. Ich habe mir damals das Album von Nelly Furtado gegönnt, Loose. Und da habe ich auch einen Lieblingstrack und den spiele ich euch jetzt im Flashback, nämlich Man Eater. Der Song ist von Timbaland produziert worden. Der hat damals gefühlt jeden zweiten Welthit gemacht. Der Beat klingt immer noch total nach Sommer, nach warmen Nächten, nach Urlaub und nach dem Start ins Wochenende. Deswegen passt er perfekt heute Morgen. Nelly Furtado, Man Eater aus dem Jahr 2006, jetzt im Flashback hier bei Hashtag Plus für euch.

0: Ist doch eine schöne Einstimmung auf die Clubnächte jetzt am Wochenende. Robin Schulz, Better Times hier bei Hashtag Plus. Kommt gut zur Arbeit oder auch in Richtung Supermarkt. Da habe ich gleich ein bisschen Grusel für euch, nämlich Dracula. Das ist ein geiler Track, den ihr richtig feiert. Deswegen kommt der gleich hier auf Schweinfurts bester Playlist. Euch einen schönen guten Morgen.
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2: Ich bin Christian Heider. Guten Morgen. Kaum ist der Tankrabatt Geschichte, werden auch die Ticketpreise im ÖPNV angehoben. Der Verkehrsverbund Nahverkehr Mainfranken hebt seine Preise zum 1. August um knapp 5%. So kostet die Einzelfahrt in der Stadt Würzburg dann 20 Cent mehr. Und auch für eine Fahrt von Kitzingen nach Volkach oder von Schweinfurt nach Bad Kissingen müssen Fahrgäste mit dem neuen Monat tiefer in die Tasche greifen. Statt 7,30 Euro werden hier dann für Erwachsene 7,70 Euro fällig. Laut NVM sind die höheren Fahrpreise nötig, um das Angebot langfristig zu sichern und weiterzuentwickeln. Die Bundesregierung will die Krankschreibung per Telefon abschaffen. Und wer krank ist, soll ab dem ersten Tag in die Praxis müssen, um sich die Krankschreibung zu holen. Diese Pläne stoßen in Unterfranken auf heftige Kritik.
3: Es scheint einem der Eindruck rüberzukommen, dass wieder einmal leider hier politisch Entscheidungen getroffen werden, wo die Menschen, die diese Entscheidungen treffen, von der realen Welt überhaupt keine Ahnung haben.
2: Das war Dr. Mohammad Amadi aus Mainstockheim. Er ist Vorsitzender des Unterfränkischen Hausärzteverbandes. Durch die Regelung befürchten die Ärzte in der Region einen regelrechten Ansturm an Patienten auf die Praxen. Das überlaste sie und sorge gerade im Winter auch für ein höheres Ansteckungsrisiko. In Bad Kissingen endet morgen eine fast 25-jährige Leerstandsgeschichte. Das historische Schweizerhaus in der Bismarckstraße feiert nach mehrjähriger Sanierung seine Wiedereröffnung. Das Gebäude aus dem Jahr 1840 wird ab sofort als Boutique-Hotel mit 10 Junior-Suiten und als Event-Location für bis zu 200 Gäste genutzt. Für die Kurstadt bedeutet das Projekt den Erhalt eines prägnanten Teils des historischen Kurensembles in unmittelbarer Nähe zum Rosengarten. Nach dem Aus im 16. Finale der Fußball-WM wird Julian Nagelsmann offenbar als Bundestrainer zurücktreten. Nach übereinstimmenden Medienberichten will der 38-Jährige seinen Rücktritt bekannt geben. Er habe sich nach einer Krisensitzung beim Deutschen Fußballbund in Frankfurt dazu entschieden, berichten Sky und Bild.
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4: Richtig schön sonnig heute bei nur leichten Wolken am Nachmittag. Bis 25 Grad bekommen wir hier im Hashtag-Land. Und morgen noch ein bisschen wärmer. Super Badesee- und Schwimmbadwetter. 28 Grad bei Sonne. Ein bisschen Wind am Nachmittag mit dabei. Der Sonntag wird dann unbeständig. Da müssen wir dann mit Regen rechnen.
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4: 8 Minuten vor 9, da haben wir keine größeren Staus für euch hier im Hashtag-Land, aber nicht zu schnell fahren.
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4: Wird geblitzt in Stangenrot in Richtung Burkhardtrot an der Höll. Und wenn ihr noch einen Blitzer melden könnt, dann schickt mir eine WhatsApp an die 09721 20 90 70. Kommt gut an.
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1: 9 Uhr haben wir es. Hier ist die Morning Show. Euch einen schönen Freitagvormittag und da bringen wir euch rein in den Workflow.
2: Okay, let's go.
1: Und das mit den besten Tracks für Schweinfurt. Timmy Trumpet habe ich am Start, Not a Place. Und gleich gucken wir auch mal, welche tollen Feste in diesem Juli auf euch warten hier im Hashtag Land. Bleibt gerne bei mir. Ich bin Max. Servus.
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Hashtag Plus hier mit Nicki Minaj auf Schweinfurts bester Playlist zusammen mit Juice WRLD. Wir haben es 10 nach 9 und wir machen uns ready fürs Wochenende. Gibt wirklich schöne Veranstaltungen bei uns, zum Beispiel die verrückteste Party des Sommers in Fuchsstadt oder auch die lange Nacht in Haßfurt. Da könnt ihr bis Mitternacht shoppen gehen. Oder am Schloss Aschach da ein Weinchen schöppeln mit euren Freunden. Generell hat der Juli wirklich einige coole Feste zu bieten und meine Kollegin die Fehle, die hat mal den Veranstaltungskalender gecheckt und die Highlights für euch rausgesucht. Also Fehle, was ist alles los?

0: Eins der schönsten Dinge im Sommer sind doch warme Sommernächte und die Möglichkeit, lange draußen zu bleiben. Darauf zielt der Marktplatz Sommer in Bad Neustadt ab. Ab dem 9. Juli gibt es bis Mitte August an ausgewählten Terminen eine bunte Auswahl an Musik in der Neustädter Innenstadt. Passend zum Hochsommer feiert das Terrassenbad in Bad Kissingen am 11. Juli auch sein Familienfest. Es gibt eine Mitmachstation, Spiele, Aktionen und natürlich Musik. Wer diesen Sommer nicht nach Italien fährt, aber trotzdem nicht auf italienisches Flair verzichten möchte, dann schaut mal beim Fest Italica in Schweinfurt vorbei. Vom 23. bis zum 27. Juli könnt ihr hier neben Pizza und Pasta noch weitere italienische Spezialitäten probieren. Dazu gibt's italienischen Wein und Live-Musik. Das größte Highlight im Juli beginnt dann am 24., das Rakozzi-Fest in Bad Kissingen. Hier feiern die Besucher die Wiederentdeckung der Rakozzi-Quelle. Die ganze Innenstadt wird zur Festmeile mit Live-Musik und fränkischen Spezialitäten.
1: Danke dir, Fehle. Also da könnt ihr jetzt schon mal gucken, was ihr an den nächsten Wochenende so alles anstellt und mit wem ihr vielleicht mal wieder was machen wollt. Frühzeitig verabreden, ja, das ist wichtig. Wir haben ja alle viel zu tun und sind vielleicht schon verplant. Genießt den Sommer. Hier ist Radio Hashtag Plus. Jetzt mit Glockenbach für euch, just for now.

0: Die Falschen geküsst, hier bei Hashtag Plus von So ist das mit dem Glück auf Schweinfurts bester Playlist. Ja, ich hoffe, ihr küsst jetzt am Wochenende nicht die Falschen und habt eine geile Zeit. Wir bringen euch jetzt rein in den Freitag, gleich mit neuer Musik von Tiffany Harris, Vertigo, hier in der Morning Show.
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12: Ich bin Stefan Schütz. Guten Morgen. Die Mieten in den 40 größten deutschen Städten sind in den vergangenen 10 Jahren drastisch gestiegen. Im Durchschnitt um gut 50%, so der Deutsche Gewerkschaftsbund, Uli Reitinger berichtet.
13: In München liegt die Durchschnittsmiete aktuell bei 23,36 Euro pro Quadratmeter. Das ist mit Abstand der unrühmliche Spitzenplatz. In Rostock liegt der Quadratmeterpreis zwar noch bei vergleichsweise bescheidenen 11 Euro. Rostock steht aber ganz oben, wenn es um die Steigerung in den letzten 10 Jahren geht. Plus 83%. Die Bundesregierung will eine staatliche Wohnungsbaugesellschaft gründen, um bezahlbaren Wohnraum zu schaffen.
12: Kanzler Merz hat die geplanten Änderungen bei Krankschreibungen verteidigt. Per Telefon sollen die ja künftig nicht mehr möglich sein und ein Attest soll ab dem ersten Tag nötig sein. In der ARD sagte Merz, den Betrieben sei es überlassen, wie sie es handhaben. Der Kanzler fügte hinzu, es gelte, die hohen Krankenstände runterzubringen. Ärztevertreter befürchten überfüllte Praxen. Vizekanzler Klingbeil kündigte bei der Umsetzung praktikable Lösungen an. Die USA dominieren mit dem KI-Boom die Riege der wertvollsten Börsenkonzerne der Welt und Deutschland fällt zurück. Nur Siemens schafft es nach einer Studie der Beratungsgesellschaft EY in die Liste der Top

0: 100 der teuersten Börsenunternehmen. 8 der 10 wertvollsten Unternehmen der Welt kommen aus Amerika, darunter Neuzugang SpaceX. Angeführt wird das Ranking vom Chiphersteller Nvidia. Bei der Fußball-WM steht die Schweiz im Achtelfinale nach einem 2:0 gegen Algerien. Eine Runde weiter ist auch Portugal. Das Team um Cristiano Ronaldo hat Kroatien mit 2:1 besiegt und trifft in der nächsten Runde auf Spanien, das zuvor Österreich mit 3:0 aus dem Turnier warf. Und wie Bild und Sky berichten, will Nationaltrainer Julian Nagelsmann in Kürze seinen Rücktritt erklären.
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2: Jetzt haben wir an die 20 Grad bereits in der Schweinfurter City. Die Sonne scheint kräftig heute, wird aber nicht zu heiß. 25 Grad in der Spitze, paar leichte Wolken am Nachmittag. Da könnt ihr euch bestimmt dann gut konzentrieren, wenn ihr bei der Arbeit seid, ein bisschen was zu tun habt und kommt auch nicht verschwitzt dann nach Hause. In der Nacht auf Samstag dann Tiefstwerte bei 10 Grad bei einem klaren Sternenhimmel. Morgen dann ein bisschen wärmer, 27 Grad in der Spitze, auch da Sonne von morgens bis abends.
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2: 20 nach 9. Servus zu euch in die Autos. Da habe ich keine Staumeldungen für euch.
1: Blitzer.
2: Aber nicht zu schnell fahren. Stangenrot Richtung Burkhardtrot wird an der Höll geblitzt. Euch eine gute Fahrt.
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0: 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Michael Patrick Kelly hier für euch im Power Radio mit Run Free. Wir haben es gleich 20 vor 10. Falls ihr jetzt am Wochenende vielleicht mit der Family einen schönen Ausflug machen möchtet, ich habe einen Tipp für euch. Das Maislabyrinth bei Schweinfurt, das hat ja wieder geöffnet, ist dieses Jahr so groß wie noch nie, 36.000 Quadratmeter. Ja, zum Vergleich, der Schweinfurter Volksfestplatz, der hat nur rund 30.000. Also da könnt ihr euch schön verlaufen und wenn ihr den Ausgang findet, dann könnt ihr auch was gewinnen. Wir haben mit Georg Kritzner gesprochen, mit dem Veranstalter.
1: Zu gewinnen gibt es Einkaufsgutscheine und als Highlight gibt es einen Rundflug über Schweinfurt zu gewinnen. Viel Spaß beim Suchen.
0: Ja, also ich hoffe, ihr findet aus dem Maislabyrinth wieder raus. Hat täglich von 8 bis

21 Uhr geöffnet und das findet ihr an der B286, wenn ihr Richtung Maybach fahrt. Und neben dem Labyrinth gibt es da übrigens auch ganz viele historische Landmaschinen, die ihr euch angucken könnt. Also ganz viel Spaß im Maislabyrinth bei Schweinfurt und ein schönes Wochenende. Hier ist Hashtag Plus.

0: Mit Maroon 5 bringen wir euch durch den Freitagvormittag. Hier ist die Hashtag Plus Morning Show und ich hoffe einfach mal, ihr kommt ohne größere Hindernisse und Probleme jetzt rein in euer Wochenende.
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0: Ja, wir sorgen dafür, dass es ein bisschen geschmeidiger läuft für euch. Gleich ein schöner Track hier von Teddy Swims, Mr. Know-It-All, hier bei Hashtag Plus.
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12: Ich bin Christian Heider. Guten Morgen. Früher als üblich hat in Unterfranken die Getreideernte begonnen. Vor allem in den Abendstunden sind die Mähdrescher jetzt auf den Feldern unterwegs. Geerntet werden jetzt frühes Wintergetreide, Wintergerste sowie Winterraps. Bislang seien die Erträge nur knapp durchschnittlich, so das Amt für Ernährung, Landwirtschaft und Forsten. Aufgrund der starken Trockenheit und der Hitzewelle wurde die Ernte vorgezogen. So werden Ausfälle vermieden. Insgesamt sei die Ernte heutzutage meist rund 2 Wochen früher dran als noch vor 30 Jahren. Ein Vorstoß des Bayerischen Heilbäderverbandes könnte sich positiv auf die Kurangebote des 5-Bäder-Quintetts in der Region auswirken. Seit Jahren geht die Zahl der Kurgäste in Bad Kissingen, Bad Neustadt, Bad Bocklet, Bad Brückenau und Bad Königshofen zurück. Der Verband fordert jetzt, dass Heilbäder und Kurorte künftig als fester Bestandteil der Gesundheitsversorgung und der nationalen Präventionsstrategie etabliert werden. Nach fast 25 Jahren Leerstand wird morgen das historische Schweizer Haus in Bad Kissingen wieder eröffnet. Das Gebäude in der Bismarckstraße stammt aus dem Jahr 1840 und wurde in den vergangenen Jahren umfassend saniert. Ab sofort wird es als Boutique-Hotel mit 10 Junior-Suiten sowie als Event-Location für bis zu 200 Gäste genutzt. Für die Kurstadt bedeutet das Projekt den Erhalt eines wichtigen Teils des historischen Kurensembles in unmittelbarer Nähe zum Rosengarten. Kanzler Merz hat die geplante Änderung bei Krankschreibungen verteidigt. Per Telefon sollen die künftig nicht mehr möglich sein und man benötigt einen Attest ab dem ersten Krankheitstag. In der ARD sagte Merz, man kehre zurück.

0: Produkteregelung von vor Corona und den Betrieben sei es überlassen, andere Regelungen zu vereinbaren. Der Kanzler fügte hinzu, es gelte nun, die hohen Krankenstände runterzubringen. Der Hausärzteverband Unterfranken spricht, wie viele andere Ärztevertreter auch, von Irrsinn und fürchtet überfüllte Praxen.
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2: Da haben wir 20 Grad in Grafenrheinfeld und Bad Neustadt, 25 Grad heute in der Spitze bei Sonne und nur leicht.

0: 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Heize euch in die Autos und euch überall eine gute Fahrt. Ich habe nur einen Blitzer für euch. Stangenrot Richtung Burkhardtroth an der Höll. Da nicht zu schnell fahren. Kommt gut an und habt ein schönes Wochenende.
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7: Ich bin Stefan Schütz. Der Straßenverkehr verbraucht weiter fast ausschließlich fossile Kraftstoffe. Das zeigen Zahlen des Statistischen Bundesamtes. Demnach in vielen im vergangenen Jahr gut 60% des Energieverbrauchs auf Diesel und knapp 38% auf Benzin. Strom spielte kaum eine Rolle. Insgesamt machte der Straßenverkehr rund 22% des gesamten deutschen Energieverbrauchs aus und verursachte gut ein Fünftel aller CO2-Emissionen. Europas Badegewässer sind wohl schlechter als gedacht. Das Recherchenetzwerk Korrektiv hat herausgefunden, dass die EU-Umweltagentur viele Krankheitserreger und chemische Schadstoffe nicht berücksichtigt hat. Betroffen sind demnach Badestellen unter anderem in Deutschland, Italien und Frankreich. Warnungen gibt es dort aber nicht. Die Behörde verteidigt sich, Grundlage für die Bewertung sei eine Richtlinie, die nur zwei Fäkalbakterien berücksichtige. Verbraucherschützer warnen vor falschen Mails des Bundeskriminalamtes. Darin würden den Empfängern schwere Straftaten im Internet vorgeworfen. Die Nachrichten seien oft von einem angeblichen Oberstaatsfeldwebel gezeichnet und enthalten wohl täuschend echt wirkende Dateianhänge mit BKA-Briefkopf. Die Betrüger versuchen, an sensible Verbraucherdaten zu gelangen, zum Beispiel über eine geforderte Kopie des Reisepasses. Bei der Fußball-WM haben es zuletzt ins Achtelfinale geschafft, die Schweiz, Portugal und Spanien. Heute muss unter anderem Titelverteidiger Argentinien gegen eines der Überraschungsteams ran, Fabian Schaffer berichtet.
8: Kap Verde zum ersten Mal überhaupt bei einer WM dabei, rang schon Europameister Spanien ein torlos Remis ab, kam gegen Uruguay zu einem weiteren Unentschieden und legt ein drittes gegen Saudi-Arabien nach. Ob Messi und Co. dem Märchen ein Ende setzen oder die nächste Sensation folgt, das entscheidet sich ab 0 Uhr unserer Zeit. Bereits ab 20 Uhr kämpfen Ägypten und Australien ums Weiterkommen und ab 3.30 Uhr in der Nacht heißt es Kolumbien gegen Ghana.
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1: Ich bin Christian Haider. In Bad Kissingen läuft zur Stunde noch ein größerer Polizeieinsatz am Bahnhof. Dort ist in der Nacht ein Fahrkartenautomat gesprengt worden. Der oder die Täter sind auf der Flucht. Ob und wenn ja, wie viel Beute sie gemacht haben, ist noch unklar. Gegen 2.40 Uhr gab es eine laute Explosion, da Teile des Automaten auf den Gleisen liegen und Spuren gesichert werden.

0: Krankschreibungen angekündigt. Demnach soll die telefonische Krankschreibung abgeschafft werden. Künftig müsse bereits ab dem ersten Krankheitstag eine Arbeitsunfähigkeitsbescheinigung vorgelegt werden. Merz begründete den Schritt mit dauerhaft hohen Krankenständen in Unternehmen seit der Corona-Zeit. Man könne sich daraus entstehende wirtschaftliche Nachteile im internationalen Wettbewerb nicht leisten, auch wenn die Regelung für Beschäftigte eine Belastung sei. Das Wetter bei uns, Sonne und Wolken bei bis zu 29 Grad.
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11: Ich bin Fabian Schaffer. Unionsfraktionschef Spahn verteidigt die

0: Geplanten Verschärfungen bei Krankschreibungen. Union und SPD wollen, dass sich Arbeitnehmer nicht mehr telefonisch krankschreiben lassen können. Außerdem soll schon ab dem ersten Krankheitstag ein Attest vorgelegt werden müssen. Spahn sagte der ARD, Deutschland habe im EU-Vergleich deutlich mehr Krankentage und viele kennen die sogenannte Bettkantenentscheidung, besonders montags und freitags. Die Mieten in den 40 größten deutschen Städten sind binnen 10 Jahren drastisch gestiegen. Im Durchschnitt um gut 50%, so der Gewerkschaftsbund. Uli Reitinger berichtet.
1: In München liegt die Durchschnittsmiete aktuell bei 23,36 Euro pro Quadratmeter. Das ist mit Abstand der unrühmliche Spitzenplatz. In Rostock liegt der Quadratmeterpreis zwar noch bei vergleichsweise bescheidenen 11 Euro. Rostock steht aber ganz oben, wenn es um die Steigerung in den letzten 10 Jahren geht. Plus 83%. Die Bundesregierung will eine staatliche Wohnungsbaugesellschaft gründen, um bezahlbaren Wohnraum zu schaffen.
0: Die kriselnde Autoindustrie will und muss sparen. Aber gegen den verschärften Sparkurs protestieren heute tausende Mercedes-Benz-Beschäftigte nach einem Aufruf der IG Metall. Zwei Gründe: rund 90.000 Mitarbeiterinnen und Mitarbeiter bekommen ihre tarifliche Sonderzahlung nicht wie erwartet im Juli. Sie wird auf nächstes Jahr verschoben. Im Gespräch ist zudem eine längere Arbeitszeit ohne Lohnausgleich. Venezuela richtete nach dem Doppelerdbeben vom 24. Juni einen Wiederaufbaufonds über 200 Millionen Dollar ein. Die Gelder soll der Internationale Währungsfonds freigeben. Zusätzlich ist ein Spendenkonto bei der Lateinamerikanischen Entwicklungsbank eingerichtet worden. Bei den Beben sind mindestens knapp 2.300 Menschen ums Leben gekommen. Mehr als 11.000 wurden verletzt. Tausende werden vermisst. Fußball-Bundestrainer Julian Nagelsmann soll in Kürze seinen Rücktritt erklären. Der 38-Jährige soll nach der Krisensitzung beim DFB zu dieser Entscheidung gekommen sein, berichten Sky und Bild. Nagelsmann war mit der DFB-Auswahl bereits im 16. Finale der WM an Außenseiter Paraguay gescheitert.
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Ich bin Christian Haider. Großeinsatz am Bahnhof in Bad Kissingen. Dort ist in der Nacht von Unbekannten ein Fahrkartenautomat gesprengt worden. Die Täter sind auf der Flucht. Ob und wie viel Geld sie erbeuten konnten, ist noch unklar. Gegen 2.40 Uhr war die lautstarke Explosion zu hören. Da Trümmerteile auf den Gleisen liegen und die Polizei Spuren sichert, bleibt der Bahnhof vorerst gesperrt.

0: möglich sein. Doppelt so lange wie bisher. Innerhalb dieser Zeit können Verträge bis zu 6-mal verlängert werden. Außerdem sollen Beschäftigte schon ab dem ersten Krankheitstag eine Arbeitsunfähigkeitsbescheinigung vorlegen müssen. Die telefonische Krankschreibung soll abgeschafft werden, kündigte Bundeskanzler Merz an. Das Wetter heute: Sonne und Wolken bei bis zu 29 Grad.
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7: Ich bin Fabian Schaffer. Das Thema hat gestern schon für viel Unmut gesorgt und auch heute reißen die Diskussionen um die Reformpläne der Bundesregierung nicht ab. Auch deswegen, weil immer mehr Widersprüche bei den Verschärfungen in Sachen Krankschreibungen auftreten. Uli Reitinger berichtet welche.
8: Die Pläne sind noch nicht wirklich ausgegoren, denn Kanzler Merz sagt, Erkrankte müssen nicht am ersten Tag in die Arztpraxis, sie müssen nur vom ersten Tag an eine Arbeitsunfähigkeitsbescheinigung haben. Aber wie soll das gehen, wenn die telefonische Krankschreibung nicht mehr erlaubt ist?
7: Verdi hat für heute zu bundesweiten Warnstreiks im Handel aufgerufen. Tausende Beschäftigte sollen die Arbeit niederlegen. In mehreren Städten sind Streikkundgebungen geplant. Die Gewerkschaft fordert 7% mehr Lohn. Der Handelsverband sieht den Streiks gelassen entgegen und erwartet keine spürbaren Auswirkungen für Kunden. 85% der Menschen in Deutschland wollen, dass Europa seine Wirtschaft weniger von den USA und China abhängig macht. In einer Seaway-Umfrage sprechen sich die Befragten mehrheitlich dafür aus, Handelsbeziehungen auf mehr Partnerländer zu verteilen, vor allem bei Energie, Medikamenten und Rüstung. Aber sobald mehr Unabhängigkeit auch mehr Kosten bedeutet, fällt die Zustimmung deutlich geringer aus. In Erfurt findet dieses Wochenende der Bundesparteitag der AfD statt. Mehrere Bündnisse haben deswegen zu Gegendemonstrationen aufgerufen. Angemeldet sind laut Stadtverwaltung mehr als 30 Versammlungen. Die Polizei rechnet mit insgesamt etwa 50.000 Gegendemonstrationen.

0: Demonstranten. Organisiert werden die Proteste vom Bündnis Zusammenstehen, einem Zusammenschluss von Gewerkschaften, Kirchen, Wohlfahrtsverbänden und Parteien. Julian Nagelsmann tritt wohl als Bundestrainer der Fußballnationalmannschaft zurück. Das berichten mehrere Medien. Das DFB-Team war unter Nagelsmann bereits im 16. Finale der WM gegen Underdog Paraguay ausgeschieden. Gestern gab es dann ein Treffen mit der DFB-Spitze. Nagelsmann soll den Berichten nach eine Abfindung von geschätzt 7 Millionen Euro bekommen.
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14: Mit Shari Golla. Kaum ist die Hitzewelle vorbei, laufen in Unterfranken schon die Mähdrescher. Die Trockenheit der letzten Wochen hat dafür gesorgt, dass die Getreideernte vorgezogen wurde. Die Landwirte ernten derzeit Wintergerste und Winterraps. Die Erträge fallen bislang nur etwa durchschnittlich aus. So das Amt für Ernährung, Landwirtschaft und Forsten auf Anfrage. Außerdem macht die hohe Brandgefahr den Landwirten ebenfalls zu schaffen. Durch die warm gelaufenen Erntefahrzeuge können nämlich auch Schnellbrände entstehen. Am Sonntag wird in Wülfershausen gewählt. Die Gemeinderats- und Bürgermeisterwahl wird komplett wiederholt. Die Briefwählerinnen und Briefwähler vom März müssen auch erneut über den Kreistag abstimmen.
15: Der ehemalige Bürgermeister hatte nach der Wahl gestanden, Stimmen manipuliert zu haben. Er soll im Spätjahr wegen Wahlbetrugs vor Gericht stehen. Mit der 52-jährigen Ruth Markert von der Freien Wählergemeinschaft Wülfershausen-Eichenhausen gibt es jetzt nur eine Bürgermeisterkandidatin. Theoretisch könnte sich durch die Wiederholung der Briefwahl für den Kreistag dort die Sitzverteilung noch einmal ändern. Wülfershausen hat knapp 1300 Wahlberechtigte. Für den Kreistag stimmen 750 Menschen neu ab. Christoph Schmidt, Nachrichtenredaktion.
14: Weniger Kurgäste in Unterfranken. Das Bäderquintett mit Bad Kissingen, Bad Neustadt, Bad Bocklet, Bad Brückenau und Bad Königshofen hofft auf Rückenwind aus München. Der Bayerische Heilbäderverband fordert, Kuren stärker in die Gesundheitsversorgung einzubinden. Sie sollen Teil der Präventionsstrategie werden und künftig auch bei regelmäßigen Check-ups beim Hausarzt eine größere Rolle spielen. Das Kapitel ist offiziell beendet. Julian Nagelsmann ist als Bundestrainer der Fußballnationalmannschaft zurückgetreten. Das hat der DFB bestätigt. Sein bestehender Vertrag wird mit sofortiger Wirkung aufgelöst. Gleichzeitig bestätigt der Verband aber auch, dass er mit Blick auf eine neue Besetzung auch Gespräche mit Jürgen Klopp führen will.
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10: Ich bin Fabian Schaffer. Die Amtszeit von Julian Nagelsmann als Bundestrainer der deutschen Fußballnationalmannschaft ist vorbei. Das hat der DFB mitgeteilt. Der 38-Jährige ist wenige Tage nach dem deutschen WM-Aus nun zurückgetreten. Der DFB bestätigte, dass er nun Verhandlungen mit Jürgen Klopp als möglichem Nachfolger führen will. Das Echo auf die Pläne der Bundesregierung zu Krankschreibungen fällt zum Teil auch kritisch aus. Geplant ist, die telefonische Krankschreibung abzuschaffen und eine Attestpflicht ab dem ersten Krankheitstag einzuführen. Kassenärztechef Gassen warnte gegenüber der Bild, mindestens 30 Millionen zusätzliche Praxisbesuche pro Jahr drohen. Das wären täglich 115.000 Patienten extra. Draußen ist es warm und immer mal wieder regnerisch. Optimale Bedingungen also für Stechmücken. Experten rechnen deshalb mit einem Anstieg der Population. Besonders Gartenbesitzer sollten jetzt mögliche Brutstätten im Blick behalten. Thomas Bleskin berichtet.
11: Während die heimische Hausmücke vor allem größere Wasseransammlungen nutzt, reichen der asiatischen Tigermücke schon

0: kleinste Pfützen in Blumentopfuntersetzern oder Vogeltränken. Das Leibniz-Zentrum für Agrarlandschaftsforschung rät deshalb, Regentonnen abzudecken und stehendes Wasser regelmäßig zu entfernen. Nach Einschätzung der Experten könnten die aktuellen Temperaturen außerdem die Ausbreitung des Westnil-Virus begünstigen, das in Deutschland bereits vorkommt.
1: Die Straßen in Richtung Süden sowie zur Nord- und Ostsee werden ab heute wieder voll. In mehreren Bundesländern beginnen nämlich die Sommerferien. In Niedersachsen und Bremen hat es gestern schon Zeugnisse gegeben. Heute ist unter anderem in Schleswig-Holstein letzter Schultag. Der ADAC rät dazu, entweder spätabends oder frühmorgens in den Urlaub zu starten. In Deutschlands 40 größten Städten sind die Mieten in den vergangenen 10 Jahren um mehr als die Hälfte gestiegen. Das zeigt eine Erhebung des Deutschen Gewerkschaftsbunds. Besonders stark hat es Berlin getroffen. Dort sind die Angebotsmieten um fast 77% gestiegen. Von rund 9 Euro auf fast 16 Euro pro Quadratmeter.
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20: Mit Schari Golla. Mitten auf dem historischen Marktplatz in Gerolzhofen laufen derzeit archäologische Grabungen und Kanaluntersuchungen. Hintergrund ist die vor 2 Wochen gestartete Sanierung des Platzes. Zunächst soll geklärt werden, was sich unter der Oberfläche befindet und wie das Kanalsystem genau verläuft. Die Ergebnisse sind wichtig für weitere Bauarbeiten. Größere Einschränkungen gibt es laut Bürgermeister Thorsten Wozniak aktuell nicht. Der Zugang zu Geschäften, Gastronomie und Kirche bleibt möglich. Die eigentlichen Bauarbeiten sollen im September starten. Verdi hat für heute zu bundesweiten Warnstreiks im Handel aufgerufen. Tausende Beschäftigte sollen ihre Arbeit niederlegen. In mehreren Städten sind Streikkundgebungen geplant. Die Gewerkschaft fordert 7% mehr Lohn. Der Handelsverband sieht den Streiks gelassen entgegen und erwartet keine spürbaren Auswirkungen für Kunden. Ein kurzer Blick aufs Wetter. Meist sonnig bei bis zu 26 Grad.
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13: Ich bin Fabian Schaffer. Julian Nagelsmann ist nicht länger Trainer der Fußballnationalmannschaft. Wenige Tage nach dem Aus im WM-16-Finale gegen Paraguay gehen er und der DFB getrennte Wege. Jürgen Klopp soll sein Nachfolger werden, Thomas Thunfeld berichtet.
14: Vor allem Völler und Nagelsmann standen sich sehr nah. Der Sportdirektor hatte sich sogar noch nach der blamablen Niederlage gegen Paraguay hinter den Bundestrainer gestellt. Vielleicht heißen die neuen Hoffnungsträger Jürgen Klopp und Bastian Schweinsteiger. Beide können sich vorstellen, eine Rolle zu spielen, wenn es darum geht, die Ruinen des deutschen Fußballs wegzuräumen und was Neues aufzubauen.
13: 5 Jahre nach dem EU-weiten Verbot von Einwegplastikartikeln zieht die deutsche Umwelthilfe Bilanz. Plastikgabeln, Strohhalme und Co. würden im Internet noch immer auf diversen Webseiten verkauft, obwohl sie seit Jahren verboten sind. Eine Sprecherin nennt das ein politisches Armutszeugnis und fordert, dass der Staat hart gegen die entsprechenden Online-Händler vorgeht. In Deutschland sind im letzten Jahr so wenige Kinder adoptiert worden wie seit der Wiedervereinigung nicht mehr. Das meldet das Statistische Bundesamt. Insgesamt wurden über 3.500 Kinder adoptiert. Das sind rund 145 weniger als noch 2024. Mehr geworden sind Stiefkindadoptionen durch 2 Frauen. Sie machen inzwischen 36% aller Adoptionen aus. In Venezuela steigt die Zahl der Todesopfer nach dem schweren Erdbeben weiter auf knapp 2600. Das sind rund 300 Menschen mehr als noch gestern. Nach dem Doppelerdbeben richtet die Regierung Wiederaufbaufonds über 200 Millionen Dollar ein. Die Gelder soll der Internationale Währungsfonds freigeben. Zusätzlich ist ein Spendenkonto bei der Lateinamerikanischen Entwicklungsbank eingerichtet worden. Gutscheine und Rabatte für ein gesünderes Leben. Die englische Gesundheitsbehörde will die Menschen im Land mit Belohnungen dazu motivieren, sich im Alltag mehr zu bewegen. Wer einen Monat lang mindestens eine halbe Stunde am Tag zu Fuß läuft, bekommt dafür Gutscheine und Rabatte. Das berichtet unter anderem die BBC. Die Bewegung kann beispielsweise über eine Smartwatch aufgezeichnet werden.
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25: Mit Shari Golla. Zwischen Hausen und Kleinbrach rollen jetzt die Bagger. Für rund 1,8 Millionen Euro wird die Straße in der Au saniert.

Gleichzeitig wird auch ein neuer Geh- und Radweg gebaut. Wie die Stadtverwaltung mitteilt, sollen die Arbeiten die Verbindung sicherer machen und gleichzeitig auf die Sanierung der Saalebrücken ab 2027 vorbereiten. Außerdem wird die Strecke so ausgebaut, dass Kleinbrach auch bei Hochwasser besser erreichbar bleibt. Die Bauarbeiten dauern voraussichtlich bis zum Frühjahr kommenden Jahres. Draußen ist es warm und immer mal wieder regnerisch. Optimale Bedingungen also für Stechmücken. Experten

0: gefeiert werden. Das Wetter, meist sonnig bei bis zu 26 Grad.
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12: Ich bin Fabian Schaffer. Ein bisschen länger als 1000 Tage war er Bundestrainer der deutschen Fußballnationalmannschaft. Jetzt ist der Rücktritt von Julian Nagelsmann offiziell. Sein Vertrag wurde mit sofortiger Wirkung aufgelöst. Der Wunschnachfolger vom DFB wäre Jürgen Klopp. Und der Wechsel von Nathaniel Brown von Frankfurt zum FC Bayern ist jetzt fix. Die Ablöse soll bei 55 Millionen Euro liegen. Das Thema hat gestern schon für viel Unmut gesorgt und auch heute reißen die Diskussionen um die Reformpläne der Bundesregierung nicht ab. Auch deswegen, weil immer mehr Widersprüche bei den Verschärfungen in Sachen Krankschreibungen auftreten. Uli Reitinger berichtet, welche.
13: Die Pläne sind noch nicht wirklich ausgegoren, denn Kanzler Merz sagt, Erkrankte müssen nicht am ersten Tag in die Arztpraxis, sie müssen nur vom ersten Tag an eine Arbeitsunfähigkeitsbescheinigung haben. Aber wie soll das gehen, wenn die telefonische Krankschreibung nicht mehr erlaubt ist?
12: Die Kriseln der Autoindustrie will und muss sparen. Aber gegen den verschärften Sparkurs protestieren heute tausende Mercedes-Benz-Beschäftigte nach einem Aufruf der IG Metall. Zwei Gründe, rund 90.000 Mitarbeiterinnen und Mitarbeiter bekommen ihre tarifliche Sonderzahlung nicht wie erwartet im Juli. Sie wird auf nächstes Jahr verschoben. Im Gespräch ist zudem eine längere Arbeitszeit ohne Lohnausgleich. Vor knapp zwei Jahren hat der Einsturz der vielbefahrenen Dresdner Carola-Brücke für Aufsehen gesorgt. Verletzt wurde damals niemand. Die Staatsanwaltschaft hat dennoch ermittelt. Jetzt sind die Untersuchungen abgeschlossen mit dem Schluss, es habe rund um den Einsturz der Brücke kein strafrechtlich relevantes Verhalten gegeben. Spannungsbedingte Risse im Metall haben laut Gutachten zu dem Einsturz geführt. Diese seien vermutlich schon während des Baus entstanden. Seit Wochen brodelt die Gerüchteküche um die Hochzeit von Musikstar Taylor Swift und Profisportler Travis Kelce. Und heute ist offenbar der große Tag. Gestern Abend wurden in New York die Straßen rund um den Madison Square Garden abgesperrt. Ein Großaufgebot der Polizei war im Einsatz. Rund 1000 Gäste sollen bei der Hochzeitsfeier dabei sein. Offiziell bestätigt ist aber nichts.
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0: mit Schari Golla. Früher als üblich hat in Unterfranken die Getreideernte begonnen. Vor allem in den Abendstunden sind die Mähdrescher auf den Feldern unterwegs. Geerntet werden jetzt frühes Wintergetreide, Wintergerste sowie Winterraps. Bislang seien die Erträge nur knapp durchschnittlich, so das Amt für Ernährung, Landwirtschaft und Forsten. Aufgrund der starken Trockenheit und der Hitzewelle wurde die Ernte vorgezogen. So sollen Ausfälle vermieden werden. Die neue Saison in der Fußballregionalliga Bayern startet mit einem Unterfranken-Derby. Wie der Verband jetzt mithalte, empfängt der TSV Aubstadt zum offiziellen Eröffnungsspiel den 1. FC Schweinfurt 05. Die Partie im Grabfeld findet am 23. Juli statt und wird live im Internet übertragen. Da Aubstadt die kleinste Gemeinde mit einem Regionalligisten im Freistaat ist, rechnet der Verein mit einem ausverkauften Haus und rund 3000 Zuschauern. Der vorläufige Spielplan für alle weiteren Begegnungen der Saison soll Ende nächster Woche veröffentlicht werden. Schon wieder ist es an der Baustellenkreuzung in Bad Königshofen zu einem Unfall gekommen. Innerhalb einer Woche ist es dort bereits der zweite Crash mit Verletzten. Seit die Ampel an der Kreuzung von B279 und Bahnhofstraße wegen Bauarbeiten außer Betrieb ist, regeln Schilde die Vorfahrt. Gestern missachtete eine Autofahrerin allerdings die Vorfahrt eines LKW und wurde leicht verletzt. Die Polizei erinnert daran, auf der B279 gilt derzeit Vorfahrt. 5 Jahre nach dem EU-weiten Verbot von Einweg-Plastikartikeln zieht die deutsche Umwelthilfe Bilanz. Plastikgabeln, Strohhalme und Co. würden im Internet noch immer auf diversen Webseiten verkauft, obwohl sie seit Jahren verboten sind. Eine Sprecherin nennt das ein politisches Armutszeugnis und fordert, dass der Staat hart gegen die entsprechenden Online-Händler vorgeht.
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13: Ich bin Fabian Schaffer. Nach zwei großen Turnieren ohne den erhofften Erfolg ist Julian Nagelsmann nicht mehr Trainer der deutschen Fußballnationalmannschaft. Der 38-Jährige macht nach dem frühen WM-Aus gegen Paraguay Platz für frischen Wind. Den könnte Trainerikone Jürgen Klopp bringen. Thomas Thunfeld mit den Details.
14: Der DFB kündigte an, dass man jetzt mit dem Star-Trainer verhandeln werde. Grundsätzlich habe Klopp bereits erklärt, dass er bereit sei, den Job als Bundestrainer zu übernehmen. Dafür muss er allerdings aus seinem Job als Head of Global Soccer bei Red Bull raus, wo er noch bis 2029 unter Vertrag steht.
13: Erfurt bereitet sich auf den AfD-Bundesparteitag vor, der morgen startet. Die Behörden erwarten rund 50.000 Leute bei Gegenprotesten. Mehr als 30 Versammlungen sind fürs Wochenende angemeldet. Die Polizei bereitet sich auch auf Ausschreitungen vor und ist mit tausenden Einsatzkräften vor Ort. Auf dem Parteitag selbst wird ein Machtkampf um den Bundesvorstand erwartet. Beim NATO-Gipfel nächste Woche in Ankara soll die Ukraine ein milliardenschweres Versprechen bekommen. Über zwei Jahre hinweg jeweils 70 Milliarden Euro, also insgesamt 140 Milliarden, für Waffenausrüstung und Ausbildung. Rund 80 Milliarden müssen die NATO-Staaten selbst stemmen. Den Rest soll die EU beisteuern. Den größten Anteil wird wohl Deutschland übernehmen. Verbraucherschützer warnen vor falschen Mails des Bundeskriminalamts. Den Empfängern werden darin schwere Straftaten im Internet vorgeworfen, die diese aber nicht begangen haben. Die Nachrichten seien oft von einem angeblichen Oberstabsfeldwebel gezeichnet und enthalten wohl täuschend echt wirkende Dateianhänge mit BKA-Briefkopf. Die Betrüger versuchen so an sensible Verbraucherdaten zu gelangen. In den USA ist ein 85-jähriger Deutscher in Gewahrsam der Migrationsbehörde ICE gestorben. Der Mann hatte Ende August letzten Jahres versucht, ohne gültige Papiere von Mexiko aus einzureisen. Die Einreise wurde ihm verweigert und er kam in ein Pflegeheim. Seit November war er wegen mehrerer Krankheiten in einem Krankenhaus in Texas. Dort ist er jetzt gestorben.
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10: Mit Schari Golla. Die Lage am Main hat sich etwas entspannt, aber Entwarnung gibt es noch nicht. Durch die kühleren Temperaturen hat sich der Fluss etwas abgekühlt. Zwischen Bamberg und Würzburg wurde die höchste Warnstufe deshalb aufgehoben. Main abwärts ab Würzburg gilt sie aber weiter. Sorgen bereitet jetzt vor allem aber der Sauerstoffgehalt im Wasser. Deshalb wird der Main weiter genau überwacht. Der DGB Unterfranken fordert Nachbesserungen am Reformpaket der Bundesregierung. In einem offenen Brief an den CSU-Landesgruppenchef Alexander Hoffmann, der auch Mitglied des Koalitionsausschusses ist, kritisiert Regionalgeschäftsführer Frank Firsching mehrere geplante Maßnahmen. Die Arbeiten der Bevölkerung werde zu Unrecht als zu faul und zu oft krank dargestellt. Besonders kritisch sieht der DGB die geplanten Änderungen bei der Krankschreibung und der abschlagsfreien Rente. Die erste große Reisewelle des Sommers rollt an. Mit dem Ferienstart in gleich 6 Bundesländern erwartet der ADAC vor allem auf der A7 in Unterfranken Richtung Süden lange Staus. Bereits ab dem Nachmittag. Auf der A3 dürfte es dagegen noch vergleichsweise entspannt bleiben. Gleichzeitig erinnert der ADAC die Autofahrer daran, frühzeitig eine Rettungsgasse zu bilden. Schon wenn der Verkehr ins Stocken gerät und nicht erst bei Stillstand. Vor knapp 2 Jahren hat der Einsturz der vielbefahrenen Dresdner Carola-Brücke für Aufsehen gesorgt. Verletzt wurde damals niemand, die Staatsanwaltschaft hat dennoch ermittelt. Jetzt sind die Untersuchungen abgeschlossen. Mit dem Schluss, es habe rund um den Einsturz der Brücke kein strafrechtlich relevantes Verhalten gegeben. Spannungsbedingte Risse im Metall haben laut Gutachten zu dem Einsturz geführt. Diese seien vermutlich schon während des Baus entstanden.
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3: Ich bin Fabian Schaffer. In den ersten 6 Monaten des Jahres haben deutlich weniger Menschen bei uns einen Asylantrag gestellt als im Vorjahreszeitraum. Laut Bundesinnenministerium beantragten knapp 40.000 Menschen erstmals Schutz in Deutschland. Zum Vergleich, im ersten Halbjahr des vergangenen Jahres waren es mehr als 61.000 und 2024 waren es im selben Zeitraum über 120.000. Die Ära Julian Nagelsmann als Fußball-Bundestrainer ist Geschichte. Der 38-Jährige gab am Mittag, wenige Tage nach dem Aus bei der WM, seinen Rücktritt bekannt. Laut DFB ist der Vertrag bereits aufgelöst worden. Nagelsmann erklärte, die Mannschaft habe nach so einer herben Enttäuschung einen unbelasteten Neuanfang verdient. Nachfolger könnte Jürgen Klopp werden. Der DFB kündigte bereits Gespräche mit ihm an. Nach den tödlichen Schüssen in einer Mutter-Kind-Einrichtung in Stade, bei der 6 Menschen starben, nehmen viele Menschen Anteil am Schicksal der Opfer und dem zweier kleiner Kinder. Für die 3- und 4-Jährigen, deren Mutter getötet wurde, wurde ein Spendenkonto eröffnet. Mittlerweile sind schon über 600.000 Euro drauf. Thomas Pleskin mit den Infos.
4: Mit dem gesammelten Geld sollen nach Angaben der Spendenseite die Kosten für Versorgung, Betreuung, Bildung und mögliche therapeutische Unterstützung getragen werden. Außerdem die Ausgaben rund um die Beerdigung. Anfang Juni hatten die beiden Kinder bereits ihren Vater verloren, bei den Schüssen in Stade nun auch ihre Mutter.
3: Das Echo auf die Pläne der Bundesregierung zu Krankschreibungen fällt zum Teil auch kritisch aus. Geplant ist, die telefonische Krankschreibung abzuschaffen und eine Attestpflicht ab dem ersten Krankheitstag einzuführen. Kassenärztechef Gassen warnte gegenüber der Bild, mindestens 30 Millionen zusätzliche Praxisbesuche pro Jahr drohen. Das wären täglich 115.000 Patienten extra. Bei der Fußball-WM in Nordamerika werden die letzten Achtelfinaltickets vergeben. Um das erste davon kämpfen ab 20 Uhr Australien und Ägypten. Ab 0 Uhr ist dann Argentinien gegen das Überraschungsteam Kap Verde dran. Und den Abschluss der 16. Finals machen ab 3.30 Uhr Kolumbien und Ghana. Der Gewinner dieser letzten Partie trifft in der Runde der besten 16 auf die Schweiz.
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10: Mit Shari Golla. Nach dem Ende des Tankrabatts wird nun auch der öffentliche Nahverkehr in der Region teurer. Der Nahverkehr Mainfranken erhöht ab August seine Ticketpreise um etwa 5%. Begründet wird die Erhöhung mit gestiegenen Kosten und dem Ziel, das Nahverkehrsangebot langfristig zu sichern und auszubauen. Für Öffi-Nutzer zwischen Kitzingen und Volkach oder Schweinfurt und Bad Kissingen bedeutet das beispielsweise, dass sie statt 7,30 Euro in Zukunft 7,70 Euro bezahlen müssen. Am Sonntag wird in Wülfershausen gewählt. Die Gemeinderats- und Bürgermeisterwahl wird komplett wiederholt. Die Briefwählerinnen und Briefwähler vom März müssen auch erneut über den Kreistag abstimmen.
11: Der ehemalige Bürgermeister hatte nach der Wahl gestanden, Stimmen manipuliert zu haben. Er soll im Spätjahr wegen Wahlbetrugs vor Gericht stehen. Mit der 52-jährigen Ruth Markert von der Freien Wählergemeinschaft Wülfershausen-Eichenhausen gibt es jetzt nur eine Bürgermeisterkandidatin. Theoretisch könnte sich durch die Wiederholung der Briefwahl für den Kreistag dort die Sitzverteilung noch einmal ändern. Wülfershausen hat knapp 1.300 Wahlberechtigte. Für den Kreistag stimmen 750 Menschen neu ab. Christoph Schmidt, Nachrichtenredaktion.
10: Ein dreister Handydiebstahl beschäftigt aktuell die Polizei in Schweinfurt. Zwei Männer sollen am helllichten Tag 6 Smartphones aus einer Filiale in der Rückertstraße geklaut haben. Laut des Betreibers ließen sie sich zunächst beraten und rissen die Handys dann aus der Diebstahlsicherung. Eine der beiden Tatverdächtigen wurde kurz darauf zufällig in der Nähe von einer Polizeistreife festgenommen. Nach dem zweiten Mann und dem Diebesgut wird weiter gesucht. In Bayern hat heute die 8. bayerische Impfwoche begonnen, mit einem Schwerpunkt auf der HPV-Impfung. Gesundheitsministerin Gerlach macht auf niedrige Impfquoten aufmerksam. Nur rund die Hälfte der 15-jährigen Mädchen und knapp ein Drittel der Jungen sind vollständig geimpft. Die Impfwoche läuft bis zum 12. Juli.
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3: Ich bin Fabian Schaffer. Ein bisschen länger als 1000 Tage war er Bundestrainer der deutschen Fußballnationalmannschaft. Jetzt ist der Rücktritt von Julian Nagelsmann offiziell. Sein Vertrag wurde

0: wurde mit sofortiger Wirkung aufgelöst. Der Wunschnachfolger vom DFB wäre Jürgen Klopp. Und der Wechsel von Nathaniel Brown von Frankfurt zum FC Bayern ist jetzt fix. Die Ablöse soll bei 55 Millionen Euro liegen. Nach den Schüssen in Stade mit 6 Toten ermittelt die Staatsanwaltschaft jetzt offenbar auch gegen 2 Frauen, die Mutter des 3 Monate alten Babys und die Patentante. Das berichtet die Bild. Gegen den mutmaßlichen Schützen, den Vater des Kindes, ist bereits Haftbefehl erlassen worden. Insgesamt 140 Milliarden Euro, die soll die Ukraine beim NATO-Gipfel in Ankara kommende Woche als Unterstützung zugesagt bekommen. Darauf haben sich Vertreter der 32 NATO-Mitgliedsländer in Brüssel verständigt. Jan-Henner Reitze kennt die Details.
1: Das Geld ist für Waffen, andere militärische Ausrüstung oder auch die Ausbildung von Soldaten bestimmt und soll innerhalb von 2 Jahren fließen. Mit in die Gesamtsumme eingerechnet ist schon ein Hilfspaket der EU im Umfang von 60 Milliarden Euro. Die weiteren zugesagten 80 Milliarden Euro sollen von den NATO-Mitgliedstaaten kommen. Deutschland hat dafür in diesem Jahr schon gut 11 Milliarden Euro eingeplant.
0: In diesem Jahr werden bisher deutlich weniger Asylanträge in Deutschland gestellt. Im Vergleich zum ersten Halbjahr letzten Jahres gingen die Zahlen um mehr als 35% zurück. Auch letztes Jahr waren die Zahlen schon stark zurückgegangen. Grund sind vor allem schärfere Grenzkontrollen und mehr Zurückweisungen an den deutschen Grenzen. Seit Wochen wird darüber spekuliert, heute Abend soll es soweit sein. Popstar Taylor Swift und Football-Profi Travis Kelce geben sich in New York das Ja-Wort. Nach US-Medienberichten soll es am Vorabend schon ein Abendessen im Madison Square Garden gegeben haben. Der wird seit Tagen von einem Großaufgebot der Polizei abgeriegelt. Bis tief in die Nacht soll dann heute eine große Party mit etwa 1000 Gästen folgen.
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6: Mit Shari Golla. Scharfe Kritik aus Unterfranken am Reformkurs der Bundesregierung. Der Deutsche Gewerkschaftsbund fordert in einem offenen Brief an

0: Den CSU-Bundestagsabgeordneten Alexander Hoffmann deutliche Korrekturen. Nach Ansicht des DGB bringen die geplanten Maßnahmen weder einen wirtschaftlichen Aufschwung noch echte Lösungen. Außerdem würde die Arbeiten der Bevölkerung völlig zu Unrecht als zu faul oder zu oft krank dargestellt. Besonders kritisch werden die Pläne zur Krankschreibung und zur abschlagsfreien Rente betrachtet. Der DGB warnt vor zusätzlichen Belastungen für Beschäftigte und Familien. Wer an diesem Wochenende in den Urlaub fährt, braucht vor allem auf der A7 in der Region Geduld. Der ADAC rechnet wegen des Ferienstarts in 6 Bundesländern mit viel Verkehr und Staus in Richtung Süden. Auf der A3 werden dagegen noch keine größeren Probleme erwartet. Wichtig ist auch, die Rettungsgasse muss bereits bei stockendem Verkehr gebildet werden, nicht erst im Stau. Besser hätte der Auftakt wohl kaum laufen können. Die neue Regionalliga-Saison startet mit dem Unterfranken-Derby zwischen dem TSV Aubstadt und dem 1. FC Schweinfurt 05. Das offizielle Eröffnungsspiel findet am 23. Juli im Grabfeld statt und wird live im Internet gezeigt. Der TSV Aubstadt erwartet rund 3000 Zuschauer. Den kompletten Spielplan für die nächste Saison will der Verband Ende nächster Woche veröffentlichen. In den ersten 6 Monaten des Jahres haben deutlich weniger Menschen bei uns einen Asylantrag gestellt als im Vorjahreszeitraum. Laut Bundesinnenministerium beantragten knapp 40.000 Menschen erstmals Schutz in Deutschland. Zum Vergleich, im ersten Halbjahr des vergangenen Jahres waren es noch mehr als 61.000. Und 2024 waren es im selben Zeitraum über 120.000.
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4: Ich bin Justin Hamm. Eine Arztbescheinigung schon am ersten Krankheitstag. Die Bundesregierung will die Regeln für Arbeitnehmer verschärfen. Dieser Part des großen Reformpakets sorgt für mächtig Aufregung. Und auch aus den Reihen der Union kommt Gegenwind. Der Chef des CDU-Arbeitnehmerflügels Rathke sagte dem Spiegel, dieser Punkt müsse noch einmal überdacht werden. Es sei schade, dass ein gutes Gesamtpaket nun unter den Debatten über die AU am ersten Tag begraben werde. Julian Nagelsmann ist nicht mehr Bundestrainer. Er hat wenige Tage nach dem WM-Aus gegen Paraguay seinen Rücktritt erklärt.

0: erklärt. Aus der Mitteilung des Deutschen Fußballbundes geht auch hervor, dass Jürgen Klopp der neue Mann an der Seitenlinie werden soll. Thomas Thonfeld berichtet.
1: Der DFB kündigte an, dass man jetzt mit dem Star-Trainer verhandeln werde. Grundsätzlich habe Klopp bereits erklärt, dass er bereit sei, den Job als Bundestrainer zu übernehmen. Dafür muss er allerdings aus seinem Job als Head of Global Soccer bei Red Bull raus, wo er noch bis 2029 unter Vertrag steht.
0: In diesem Jahr werden bisher deutlich weniger Asylanträge in Deutschland gestellt. Im Vergleich zum ersten Halbjahr letzten Jahres gingen die Zahlen um mehr als 35% zurück. Auch letztes Jahr waren die Zahlen schon stark zurückgegangen. Grund sind vor allem schärfere Grenzkontrollen und mehr Zurückweisungen an den deutschen Grenzen. In Europa verzeichnen Spanien und Frankreich mittlerweile deutlich höhere Asylantragszahlen. Und nochmal zum Sport. Tennisprofi Jan-Lennard Struff hat beim Rasenklassiker in Wimbledon einen sensationellen Sieg eingefahren. Der 36-Jährige hat gegen den Weltranglisten-9. Daniel Medvedev gewonnen, und zwar glatt in 3 Sätzen. Gegen den Russen nutzte Struff gleich seinen ersten Matchball und zog damit ins Achtelfinale ein.
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